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0: Buonasera Düsseldorf. Herzlich willkommen im Studio, liebe Zuhörerinnen und Zuhörer. Ich bin Chiara Leonardi und ich bin heute einzige Moderatorin heute im Studio. Tatsächlich für das erste Mal bei Buonasera Düsseldorf. Ich sende auch liebe Grüße an Daniela, Luigi und Maurizio. Aber es wäre jetzt eine Lüge zu sagen, dass ich hier alleine bin. Definitiv nicht. Ihr solltet eigentlich ein Video haben und sehen, wie voll hier heute im Studio ist. Jetzt machen wir unsere Pino Daniela ein bisschen runter. Genau. Und genau, ich bin definitiv nicht alleine heute hier. Und ich habe 4 Gäste und eine noch dazu, ein Geheimgast. 4 Gäste, die ich euch jetzt präsentiere, sind sehr, sehr junge Gäste heute, die bei mir sind. Und ich freue mich sehr, sehr, sehr auf diese Sommersendung, die ich alleine moderieren darf. Und ja, ich würde sagen, bevor wir starten, ich will euch allen präsentieren. Und dann fangen wir an. Wen haben wir denn hier zum Beispiel?
1: Hallo, ich bin Ilaria, ich bin 17 Jahre alt.
0: Ilaria ist 17. Dann haben wir noch eine Frau, Ladies First.
2: Hallo, ich bin Cecilia und ich bin 15 Jahre alt.
0: Mhm. Hallo Cecilia, buonasera Düsseldorf Cecilia. Dann haben wir...
3: Hallo, ich bin Ludovico und ich bin 15 Jahre alt.
0: Okay, Ludovico und...
4: Und ich bin Ludwig, ich bin auch 15 Jahre alt und der Zwillingsbruder von Cecilia.
0: Oh, wie toll! Also ganz, ganz junge Gäste. Da bin ich mit meiner 23 Jahre natürlich die Älteste hier. Ha, ha, ha. Worüber sprechen wir denn heute? Cecilia, du darfst lachen, auch im Mikrofon. Ich bin ja so witzig. Ha, ha. Nee, bin ich gar nicht. Aber nee, tatsächlich, könnt ihr natürlich die Mama sein und ich kenne euch auch alle. Und es ist heute super schön, weil wir haben eine Sommersendung und wir sprechen heute über das Auslandsjahr. Nämlich, einige kommen zurück und einige werden jetzt ganz, ganz, ganz weit weg fahren und zwar für ein ganzes Jahr. Und ich finde es super interessant, dass wir heute darüber sprechen und natürlich beide Seiten sehen, na, wer das schon gemacht hat und schon zurück ist und wer ja praktisch jetzt Koffer packt. Wir sprechen mit euch hier, aber ich würde jetzt erstmal starten mit einem Lied. Und zwar mit einem Tormentone dell'estate. Allora, erste Prüfung, schon mal italienische Prüfung, weil, ja, das habe ich nicht erwähnt, aber Ilaria, Ludwig, Ludovico, Cecilia sind halb Italiener. Und voi conoscete la parola tormentone? Mentre io la cerco, peraltro, la mia tormentone. Sapete che cos'è? Es ist keine Prüfung, es ist ja keine Prüfung. Also, il Tormentone dell'estate normalerweise ist dieses Lied, was man in einem Sommer super oft hört, überall, in jedem Radiosender und im Fernseher, wo auch immer, in der Bar, in der Restaurant und wo alle eigentlich sagen, boah, ey, schon wieder. Aber, Entschuldigung, hier mache ich mal was ganz, ganz Falsches, aber am Ende singen wir doch alle mit. Erinnert ihr euch vielleicht an dieses Lied Despacito? Nee, ja. Despacito war das, ne? Wo wirklich alle dachten, oh Gott, schon wieder. So, und es gibt natürlich jeden Sommer ein Tormentone. Und ich habe mir sagen lassen, non sono molto so in Italien, che c'è un Tormentone di Fred De Palma, non so chi la conosce, e la canzone si chiama La Testa Gira.

0: 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So, hier sind wir wieder. Ich bin Chiara Leonardi und ich bin heute hier mit Ilaria, mit Cecilia, mit Ludwig und Ludovico. Sie sind ja ganz junge Gäste heute. Und wieso sprechen wir mit diesen jungen Gästen, die noch nicht in Urlaub sind? Weil einige von ihnen werden nächstes Jahr ein Auslandsjahr machen. Also ein ganzes Jahr werden sie im Ausland sein. Und wir sprechen jetzt als allererster mit Ilaria, denn Ilaria ist nämlich gerade, also dieses Jahr, in diesem Sommer, zurückgekommen nach einem Jahr im Ausland. Und jetzt, Ilaria, erzähl uns erstmal, wo du warst und genau und wie lange und wie war denn deine Familie vor allem?
1: Also genau, ich war jetzt ein Jahr in Florida, in Melbourne. Das ist eine Insel von den Key Islands, das ist die mittlere Insel. Und ich fand es sehr schön, und eine andere Familie mit einer anderen Familie zu leben, war auch sehr schön und sehr neu für mich.
0: Also, das glaube ich.
1: Ja, und es war sehr viel Neues zu erleben, und es gab natürlich Schwierigkeiten, aber es war alles in allem wirklich sehr gut und eine gute Erfahrung.
0: Mhm. Super. Und ja, du bist ja zurückgekommen nach einem Jahr. Du warst in dem Jahr gar nicht zurück in Düsseldorf, oder? Also du warst wirklich komplett weg das ganze Jahr.
1: Nein, also ich bin in der USA noch gereist für Ferien, aber ich bin nicht nach Deutschland oder so gekommen.
0: Okay, okay. Und wie war deine, diese Familie, diese Gastfamilie, diese Hostfamilie? Waren sie nett von Anfang an oder musstest du auch wechseln, Familie, oder warst du immer bei einer Familie?
1: Genau, also ich hatte zwei Hostfamilies. Und ich habe in der Mitte des Jahres gewechselt.
0: Ah, okay.
1: Und ich habe mich eigentlich echt gut mit beiden verstanden.
0: Na super, hast du Glück gehabt.
1: Ja.
0: Sag mal, und wolltest du schon immer ein Auslandsjahr machen? Und oder war jetzt in dem letzten Jahr?
1: Ja, genau. Also es war schon, seit ich kleiner bin, so ein kleiner Traum von mir. Also ich wollte es schon immer machen. Und dass ich es dann wirklich geklappt hat, war für mich echt schön, und ich bin sehr dankbar dafür.
0: Das glaube ich. Und du wolltest ja die Erfahrung machen und wahrscheinlich auch die Sprache auch gut lernen, oder? Wie würdest du denn sagen? Hast du jetzt Englisch sehr gut gelernt?
1: Also ja, ich finde schon, dass mein Englisch sich sehr verbessert hat, und auch so kleine Sachen wie Grammatik auf jeden Fall auch.
0: Mhm. Okay, das kann ich mir vorstellen. Wahrscheinlich bist du zurückgekommen und sprichst eher so Englisch als Deutsch, oder?
1: Ja.
0: Wie ist das so?
1: Ja, genau. Also da kommen ein paar englische Wörter noch mit raus, wenn
0: das
1: ich Deutsch
0: glaube ich.
1: Rede.
0: Mhm. Noch dazu zu dem Italienisch, weil Ilaria natürlich spricht Italienisch auch zu Hause, und das ist schon eine Mischung gewesen, und jetzt auch noch mit Englisch. Und sag mal, Ilaria, du bist ja angekommen da, und wie waren die ersten, sagen wir, die ersten Tage, die ersten Wochen? Warst du wirklich super glücklich und hat alles super geklappt, oder gab es schon Momente, wo du gesagt hast, mein Zuhause, meine Familie, meine Freundin, wie war's? Ich glaube, das ist normal.
1: Also es war auf jeden Fall sehr chaotisch, ein bisschen überstimulierend. Also es gibt sehr viel Neues,

0: Ich bin angekommen und 2 Tage später war schon der erste Schultag und das war für mich natürlich sehr besonders. Aber alles in allem macht man da so viel und erlebt da so viel, dass man erstmal nicht wirklich Zeit hat, so Heimweh zu bekommen.
1: Ja, okay, das ist gut.
0: Und also das ist so meine Erfahrung und alles ist so neu und man findet es halt so richtig schön, dass alles irgendwie neu ist.
1: Okay, super. Ich meine, du hattest auch mal, weiß ich ja, aus sicherer Quelle auch ein paar schwierige Momente. Du hast dich auch verletzt, glaube ich, auch einmal, ne? Also mit deinem Fuß oder Knie, ich weiß,
0: genau,
1: was passiert ist. Du bist ja sehr sportlich, ja, hast du auch Fußball gespielt. Wie war es für dich, dieser Moment?
0: Ja, also es gab natürlich sehr schwierige Momente. Ich habe mein Band gerissen beim Fußball und dann konnte ich dann auch leider nicht laufen richtig. Aber ich bin halt wirklich mit meiner Gastfamilie und meinen Freunden halt echt gut durchgekommen.
1: Super. Das war auch eine Erfahrung, Eladia, Mensch. Und dann bist du ja sehr, sehr gereist, hast du gesagt, in USA. Und dann bist du zurückgekommen. Wolltest du eigentlich zurückkommen? Ehrlich? Oder auf gar keinen Fall?
0: Also eigentlich nicht so. Also natürlich habe ich meine Familie und meine Freunde sehr vermisst. Und ich bin echt glücklich, dass ich zurück bin. Aber ich vermisse es dort schon echt. Ich bin ja jetzt auch seit einer Weile zurück und das ist einfach, es ist halt wirklich gemischte Gefühle, weil beides sich wie zu Hause anfühlt.
1: Okay, und sehr, sehr schön. Und wie war es nochmal, also wie ist es nochmal, in welcher Klasse bist du oder warst du oder was hast du denn in den USA gemacht?
0: Also ich war in den USA in der 11. Stufe, welches die Juniors sind.
1: Mhm.
0: Und genau, das ist sozusagen das vorletzte Jahr für amerikanische Schulen.
1: Okay, und jetzt bist du zurückgekommen dieses Jahr. Das heißt, nächstes Jahr, also jetzt im September, wirst du nochmal die 11. Also die
0: genau, 11. ich mache die 11. dann nochmal sozusagen neu, aber es ist ja ein anderes Schulsystem, deswegen.
1: Ja, klar, natürlich,
0: also,
1: okay.
0: Ja.
1: Okay, das funktioniert gut. Also dieses Auslandsjahr macht man eigentlich normalerweise eben in der 10. oder 11., oder?
0: Genau, also das ist so, was ich so weiß, ist so meistens immer die 10. oder die 11. Klasse, weil danach wird es wahrscheinlich eher schwer.
1: Wahrscheinlich ja. Ja, da kommen wir natürlich in der Nähe von der Abitur und so weiter und genau, aber dieses nochmal wieder ein paar Wochen was in der Schule, war okay für dich oder war komplett fremd?
0: Nee, also am Anfang war es natürlich echt komisch. Aber langsam kommt so die alten Erinnerungen zurück und meine alten Angewohnheiten. Also.
1: Das kommt schnell, glaube ich, oder?
0: Ja.
1: Und meinst du leider, du wirst ja in Kontakt bleiben mit dieser Host-Family in den USA? Bestimmt, oder?
0: Auf jeden Fall. Also wir schreiben noch sehr viel und die versuchen mich auch bald besuchen zu kommen, wenn es Ferien gibt.
1: Mhm.
0: Und ich möchte ja auch nach Amerika, um sie zu besuchen.
1: Okay.
0: Deswegen.
1: Ja, klingt nach einer mega Erfahrung, Eladia. Ich höre dich auch so noch ein bisschen so, ein bisschen traurig. Aber es ist auch doch schön, wieder in Deutschland zu sein. Ich meine, Florida.
0: Genau, ja.
1: Naja. Ja, das heißt, du würdest das empfehlen von 0 bis 10. Wie würdest du das, die Erfahrung empfehlen? Mit welcher Note?
0: Also auf jeden Fall eine 10. Es war sehr hart, Deutschland zu verlassen, aber Amerika, also was ich mir da aufgebaut habe, fühlt sich halt wirklich dann so an wie ein zweites Zuhause.
1: Super, das ist toll. Das ist eine mega Erfahrung, Eladia. Danke dir. 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
0: 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Sono nata a Milano.
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1: Ok, beh, Maneskin, also wer kennt sie jetzt heutzutage nicht? Eladia, grazie mille, aber wir hören uns auch später und jetzt hören wir erstmal die Maneskin und dann sind wir wieder da mit Cecilia, Ludwig und Ludovico. Ciao, ciao.
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1: 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So, hier sind wir wieder im Studio. Chiara mit vier jungen Gästen hier. Mit Ilaria haben wir gerade gesprochen. Und sie hat uns erzählt, sie war ein Jahr in USA, in Florida, richtig? Und ja, ganz tolle Erfahrung. Und jetzt sprechen wir mit Cecilia zum Beispiel. Cecilia, du musst noch eigentlich bald noch fahren. Wo gehst du denn hin? Wo geht's hin für dich?
2: Also ich gehe auch in die USA wie Ilaria, aber in den Staat Washington nach Richland.
1: Nach Richland. Ja. Okay. Cecilia, wieso wolltest du schon immer ein Auslandsjahr machen oder hast du jetzt letztes Jahr darüber nachgedacht und oder wieso willst du das machen? Wieso bist du denn? Wieso hast du dich entschieden?
2: Ja, das ist eigentlich genauso wie bei Ilaria, dass es eigentlich immer mein Kindheitswunsch war und ich das schon immer seit ich klein war machen wollte. Und außerdem möchte ich auch gerne mal eine neue Kultur kennenlernen und das Leben bei einer Gastfamilie erleben.
1: Kennst du sie schon? Also habt ihr schon Kontakt gehabt?
2: Ja.
1: Kann man? Darf
2: ja.
1: man? Du für dich auch vielleicht, Ilaria, ne?
2: Wir haben schon telefoniert.
1: Ah, okay. Video auch gemacht oder
2: ja,
1: so?
2: Ja, genau.
1: Und du hast ein gutes Gefühl?
2: Ein sehr gutes Gefühl,
1: okay. Ja. Haben sie auch Kinder? Haben sie auch in deinem Alter? Oder?
2: Die sind beide in Rente, 60 oder so.
1: Ah, okay.
2: Die haben Kinder, aber die sind ja jetzt schon ausgezogen.
1: Mhm.
2: Deshalb werde ich dann da Einzelkind sein.
1: Auch nicht schlecht. Auch nicht schlecht. Okay. Da wirst du dann natürlich in die Schule gehen und
2: ja.
1: Du freust dich schon, oder?
2: Sehr.
1: Ja. Sag mal, und Cecilia, ich weiß, dass du hier in Düsseldorf auch sehr viele Hobbys hast. Ne? Was machst du denn hier?
2: Also ich spiele Tennis, Klavier und Cello.
1: Ja, also, was machen wir jetzt mit diesen drei Hobbys? Also Tennis vielleicht noch machbar. Weißt du, ob sie ein Klavier haben?
2: Ich habe gefragt, die haben ein Klavier. Ja.
1: Nein, super, perfekt
2: aber
1: für dich.
2: Ein E-Piano, aber das ist auch okay.
1: Ja gut, aber wirst du
2: ja.
1: da auch noch ein bisschen üben, weil ich weiß,
2: ja,
1: dass
2: klar.
1: du sehr, sehr gut spielst, genauso wie Ludwig. Und da kannst du auf jeden Fall ein bisschen noch üben weiter.
2: Ja.
1: Da freuen sie sich bestimmt auch.
2: Mhm.
1: Und Cello. Cello ist ein bisschen schwieriger, ne?
2: Das, ja, bei Cello muss ich mal schauen, ob ich das mit ins Orchester reinnehme, wenn ich dort Orchester mache.
1: Mhm.
2: Aber ich bin noch so ein bisschen am Überlegen, ob ich Orchester in der Schule nehmen soll oder Drama. Theater.
1: Ah, okay, das weißt du jetzt schon, dass du sowas machen kannst.
2: Ja, also ich musste jetzt auch schon bald meine Fächer auswählen.
1: Okay, und natürlich alles auf Englisch, aber Englisch kannst du gut. Bist du schon jetzt gut in der Schule
2: ja.
1: mit Englisch?
2: Ja.
1: Ja?
2: Ja.
1: ja. Okay. Ilaria, du konntest auch sehr gut?
3: Ja, also ich konnte schon Englisch, aber jetzt nicht so gut.
1: Okay, okay, aber dann lernt man, glaube ich, schnell. Und Cecilia, worauf freust du dich am meisten? Oder hast du auch ein bisschen Angst vor irgendwas? Was heißt Angst? Oder ja, machst du dir vielleicht Sorgen oder bist du auch komplett super positiv?
2: Also am meisten freue ich mich natürlich auf meine Gastfamilie und auf die ganzen neuen Leute, die ich da kennenlernen werde.
1: Mhm.
2: Und ich freue mich auch auf das Essen dort. Und
1: auf das Essen? Okay, das sagt eine halbe Italienerin. Okay, ich bin auch gespannt auf dein Essen dort.
2: Ja.
1: Da wirst du danach berichten. Okay, okay, sehr schön. Wirst du auch ein bisschen verreisen? Weißt du, ob du dann, ja, wirst du wahrscheinlich ein bisschen Urlaub machen?
2: Ja, ja, ganz bestimmt. Also meine Gastfamilie hat schon mit mir eine Reise nach Seattle geplant. Das ist eigentlich dort in der Nähe auch, wo ich bin.
1: Super.
2: Und ich werde bestimmt auch noch ganz viele andere Reisen machen, vor allem auch in den USA.
1: Okay, das klingt schon mal sehr, sehr spannend. Und deine Freundin hier verlassen, ich meine, gehört dazu, die findest du auch wieder. Aber ist jetzt das für dich ein Problem? Vielleicht gehen sie auch, welche vielleicht?
2: Ja, ist bisschen,
1: ins Ausland?
2: Ist ein bisschen schwierig, jetzt die so zu verlassen, aber doch, einige gehen auch ins Ausland.
1: Ah, okay, okay. Also ihr macht ja alle. Also alle nicht, aber viele so ähnliche Erfahrungen.
2: Ja.
1: Das ist toll. Vielleicht wollen wir mal ganz kurz sagen, also Ilaria hat uns auch schon gesagt, normalerweise das Jahr macht man so in der 10. oder 11. Man kann sie natürlich an ja, jeweilige Schule, apropos Ilaria, in welche Schule bist du?
3: Ich bin auf dem Leibniz-Montessori-Gymnasium.
1: Und du, Cecilia?
2: Auf dem Humboldt-Gymnasium.
1: Okay, jetzt sprechen wir auch mit den Jungs. Und genau, man kann sich definitiv in den Schulen, jeweiligen Schulen, definitiv informieren. Aber sonst gibt es verschiedene, wahrscheinlich Vereine, Organisationen, die sowas anbieten. Ne?
2: Ja.
1: Man muss sich schon ein bisschen schlau machen. Ich weiß, dass es nicht alles, nicht immer einfach ist, einen Platz zu bekommen oder genau das Land, also die Stadt oder das, genau das Land zu bekommen, was man eigentlich haben möchte. Aber du wolltest sowieso Amerika, USA?
2: Ja, Das genau, das war also meine Erstwahl.
1: Deine Erstwahl. Und für dich, Hilaria, auch?
3: Genau, ja, meine auch.
1: Okay. Und hören wir ein bisschen jetzt die Jungs da hinten, denn nämlich Ludwig und Ludovico sind nicht nur eben die deutsche Version von dem Namen und die italienische Version, sondern sie gehen auch zusammen. Wohin denn? Wen habe ich denn da? Den Ludovico?
0: Ja, genau, wir gehen zusammen nach Taiwan.
1: Nach Taiwan, okay. War das eure erste Wahl?
0: Das war auf jeden Fall meine erste Wahl. Ich habe mich da kurzzeitig davor noch umentschieden.
1: Okay.
0: Weil davor war tatsächlich der Plan, nach zu den USA zu gehen. Und dann kurz davor, aus mehreren Gründen, zum Beispiel, dass es eine gute Präsentation gab, habe ich mich entschieden, nach Taiwan zu gehen.
1: Okay, Ludwig, wie sieht es bei dir aus?
4: Bei mir war das lustigerweise sehr ähnlich zu Ludovico. Ich war sehr zweigeteilt zwischen den USA und Taiwan. Nur dann, weil meine Schwester in die USA gegangen ist, wollte...
1: Wolltest du ganz auf der anderen Seite?
4: Ja, dann wollte die Organisation eher nicht zwei Geschwister in dasselbe Land. Und deswegen dachte ich mir, ja, mache ich mir jetzt keinen Kopf drum, gehe ich nach Taiwan, wird eh super.
1: Ja, auf jeden Fall. Aber das ist auch mein Kriterium. Jetzt denke ich an eure Eltern, ne? Also Zwilling, Bruder, Geschwister, wie sagt man?
2: Zwillinge, ja.
1: Really? Quindi, una di qua, una di là. Also, wie macht ihr denn? Ihr könnt ja euch fast kaum sehen im Video, weil die eine, irgendjemand schläft in der Zeit, oder?
4: Ja, aber zum Glück gibt es ja jetzt Social Media oder WhatsApp, da kann man auch so kommunizieren.
1: Also, ich höre, Ludwig, du bist jetzt gar nicht so traurig, dass man jetzt nicht so oft hört, oder? Muss auch nicht sein.
4: Ist okay.
1: Ist okay. Und ganz wichtig, haben wir gar nicht gesagt, in der Organisation, wo ihr jetzt seid, eure Familie hatten natürlich, oder ich spreche mit Hilaria, weil eure werden haben, auch natürlich Gäste, ne? Ja. Aus anderen Ländern, genau, die nach Deutschland kommen. Ja. Richtig, Hilaria, bei dir war, oder du hast sie nicht kennengelernt oder vielleicht kurz gesehen, als du zurück warst, die waren auch aus Mexiko, glaube ich, bei deiner Familie, richtig?
3: Genau, ja, wir hatten ein Mädchen aus Mexiko und danach ein Mädchen aus Amerika auch.
1: Okay, und bei euch, Cecilia, weißt du schon, wer bei euch kommt?
2: Oder ich glaube, bei uns kommt auch ein Mädchen aus Argentinien.
4: Genau.
1: Okay. Ok, Ludovico, tu sai qualcosa?
0: Sì, sì, da noi viene anche un bambino da Cile, ein Junge aus Chile.
1: Ok, toll, genau. Toll, ja. Auch für eure Familie, sehr, sehr schön, sehr, sehr schön. Und genau, toll, also Taiwan, jetzt sprechen wir nochmal drüber, weil das ist auch sehr interessant. Hören wir jetzt aber Musik nochmal und die Cecilia hat sich gewünscht, Propaganda, ist das richtig, Cecilia?
2: Ja.
1: Ok, wieso? Ti piace molto? Ti piace Fabri Fibra?
2: No, mi piace solo la canzone.
1: Ti piace solo la canzone, che è molto carina. Ach, ich habe vergessen, ich habe das heute gesehen, genau. Es hat eigentlich eine lange, so eine Minute, hört man nur Verkehr, aber können wir drüber sprechen. Egal, sehr schön. Das sind Fabri Fibra, Cola Pesce e Di Martino mit dem Lied Propaganda und dann sprechen wir weiter mit Ludwig und Ludovico.

0: Borussia Düsseldorf. Hier sind wir wieder mit unseren jungen Gästen, die einige jetzt, drei davon werden jetzt bald in wenigen Wochen verreisen, und zwar für ein Jahr. Die werden im Ausland sein. Und Eladia haben wir schon gehört, die war in den USA und ist zurückgekommen. Cecilia freut sich schon auf USA. Und jetzt haben wir auch Ludwig und Ludovico. Und Ludwig, sag mir nochmal, wo geht ihr denn hin, ihr zwei?
1: Wir gehen nach Taiwan.
0: Taiwan, ihr zwei. Okay, darf ich jetzt fragen, wie habt ihr euch denn vorbereitet, Ludwig, auf diese Reise? Habt ihr jetzt ein bisschen einen Sprachkurs auch gemacht?
1: Ja, wir gehen zusammen beide zu einer chinesischen Schule, aber das ist ganz lustig, weil,
0: das glaube
1: ich, muss ich ehrlich sagen, das bringt nicht so viel, weil wir sind in einen Kurs gekommen, wo nur Muttersprachler sind, und deswegen...
0: Wirklich?
1: Ja.
0: So ein bisschen wie diese Italienisch, was ihr auch macht, ne?
1: Ja.
0: Also nach der Schule, ihr seid ja alle Italiener. Alle. Ah, okay.
1: Genau so. Und deswegen verstehen wir da sehr, sehr wenig, also nehmen wir da auch ziemlich wenig mit. Es gab leider keinen Anfängerkurs mehr, aber ist ganz lustig.
0: Das heißt wirklich, sie sprechen ganz normal und sie können sich unterhalten, so genauso wie wir, wie
1: also,
0: ich mir das vorstelle bei euch.
1: Also Chinesisch ist etwas schwieriger als Italienisch, deswegen gibt es auf dem Chinesischen verschiedene Levels. Und beim Italienischen, zum Beispiel bei unserem HSU-Kurs, da gibt es nicht verschiedene Levels. Da sprechen alle ziemlich gut Italienisch. Mhm. Und da beim Chinesisch, das sind eher die Muttersprachler, die nicht so gut Chinesisch können, aber die können trotzdem immer noch viel, viel besser Chinesisch
0: klar. Als viele. Ja, verstehe ich. Aber habt ihr so ein bisschen was gelernt? Also zumindest ein paar von diesen Zeichen gelernt? Weiß ich nicht, das, die Basics?
1: Ja, die Grundlagen sind drin.
0: Die Grundlagen sind drin. Seit wann macht ihr das?
1: Seit 2-3 Monaten.
0: Okay, 2-3 Monate ist natürlich keine große Vorbereitung, aber Ludovico, du gehst ja auch mit, und werdet ihr dann Schule auf Chinesisch haben oder auf Englisch?
2: Ja, genau, also wir werden auf eine chinesische Schule gehen tatsächlich.
0: Oho.
2: Oha. Genau, das wird auf jeden Fall sehr aufregend am Anfang, und das wird auf jeden Fall eine Challenge.
0: Definitiv.
2: Auf jeden Fall. Und genau, wir werden auch in einer chinesischen Gastfamilie leben, aber ich habe bei mir das Glück, dass meine Gastmutter Englischlehrerin ist.
0: Okay, das wollte ich gerade fragen. Wisst ihr, ob die Englisch sprechen?
2: Genau, und in Taiwan können die tatsächlich auch ziemlich gut Englisch, hätte man vielleicht nicht erwartet, aber die sind da schon auf einem hohen Niveau im Englischen.
1: Ja.
0: Okay, aber Schule ist wirklich komplett dann auf Chinesisch?
2: Ja, komplett.
0: Und ich meine, habt ihr auch mit euren Lehrer hier in der Schule gesprochen? Also ihr werdet nächstes Jahr auch wieder eine Klasse wiederholen? Oder wie macht ihr das? Weil ich meine, werdet ihr jetzt bestimmt 3-4 Monate mindestens sehr wenig verstehen, oder?
1: Also mein Ziel ist es, keine Klasse wiederholen zu müssen. Also ich will nach dem Auslandsjahr direkt in die 12. Klasse weitergehen. Mhm. Und deswegen sollte ich mich auch während des Austauschjahrs bemühen, nicht viel zu verpassen. Wie sieht's bei dir aus, Ludovico?
0: Aha, guck mal, ein Streber hier. Okay, was machst du, Ludovico?
2: Also bei mir ist es tatsächlich so, dass ich mir noch nicht ganz sicher bin, und ich habe das auch schon mit der Schule abgesprochen, dass ich nach dem Auslandsjahr nochmal in einer Stufe darunter, also in der 11. und in der 12. Sein werde und mich dann entscheiden kann, welches... in welcher Stufe ich weitermachen möchte.
0: Ja, es wäre auch nicht schlimm, oder? Ich meine, auch nur wieder ein Jahr, ist man ein bisschen sicherer, ist man ein bisschen entspannter, verliert man jetzt keine Zeit, aber natürlich jeder so, wie er sich fühlt. Also klingt auf jeden Fall super spannend. Und habt ihr euch eure Gastfamilien schon auch kennengelernt?
1: Ja.
0: Telefonisch oder Video? Was habt ihr da?
1: Ich habe meine Gastfamilie tatsächlich erst vor kurzem bekommen, weil Ludovico hat seine Gastfamilie viel früher bekommen, auch sein Distrikt, wo er hingeht. Ich gehe in Taiwan nach Chunan. Das ist eine Kleinstadt im Westen der Insel am Meer, ca. 90.000 Einwohner.
0: Okay.
1: Und da komme ich in eine Familie, das sind zwei junge Eltern, die haben auch ein Gastkind. Zwei eigene Kinder, und einer davon geht mit derselben Organisation in die USA wie meine Schwester.
0: Ah, perfekt.
1: Okay. Und dann das zweite Kind ist ein 14-jähriger Junge, deshalb werden wir auch ziemlich viel Spaß haben.
0: Das glaube ich auch, ja.
1: Was auch noch sehr gut ist bei meiner Familie, die haben ein eigenes Café, eine Kaffeerösterei, da werden wir viel Spaß haben.
0: Oh, ich glaube auch, das klingt super spannend. Was ist mit dir, Ludovico? Weißt du schon, wie sie ticken, wie sie sind?
2: Ja, ja, also meine Gastfamilie. Genau, meine Gastfamilie ist auch super nett. Die haben auch einen 14-jährigen Sohn, wie bei Ludwig. Deswegen glaube ich, dass ich auch auf jeden Fall sehr viel Spaß haben werde. Und ich gehe tatsächlich in eine Großstadt in Taiwan, im Süden von Taiwan, die heißt Tainan. Da leben ungefähr 3 Millionen Einwohner. Und
0: oh, ist aber groß, okay.
2: Genau. Ich gehe auch auf eine sehr große und schöne Schule, da freue ich mich.
0: Das heißt, ihr seid aber nicht nah, also wie weit sind ja diese zwei Städte auseinander?
2: Also sehr, sehr weit weg. Also Ludwig lebt praktisch sehr weit im Norden von Taiwan und ich eher im Süden, das heißt, ja.
0: Ah, okay, okay. Also das heißt, jetzt ist nichts. Also jetzt ist die Vorbereitung zusammen, ja, aber jetzt nicht so, ihr seid ja nicht zusammen. Aber es ist ja auch Sinn der Sache, ne? Dass man nicht zusammen ist und Deutsch spricht und so weiter und so fort. Und Ludovico, was machst du sonst hier in Düsseldorf? Und also als Hobby? Wir haben vorher mit Cicilla gesprochen, sie spielt Klavier und hat das Glück, dass die Familie in den USA auch ein Klavier hat. Was wirst du denn hier so für ein Jahr pausieren, sage ich mal?
2: Also ich mache im Moment, spiele ich auch wie Cecilia Tennis und gehe ins Fitnessstudio.
0: Perfekt. Das findet man da auch wahrscheinlich.
2: Ja, auf jeden Fall. Aber ich habe mir vorgenommen, auf jeden Fall viel Neues zu probieren, wie zum Beispiel anfangen mal ein bisschen Badminton zu spielen, was mich als Sportart super interessiert. Und genau, einfach mal neue Sachen noch erleben im Auslandsjahr. Da freue ich mich auf jeden Fall auch noch sehr drauf.
0: Sehr schön. Es ist auch nicht mehr lange, dann müsst ihr ja den Koffer packen. Ich wollte noch Ilaria was fragen. Wie bist du? Du bist ja nach USA, ich weiß nicht, wie viele Koffer, und bist du genau mit derselben Anzahl von Koffer zurück oder hattest du mehr oder weniger?
3: Nee, also ich bin nach Amerika gegangen mit einem großen 23-Kilo-Koffer und einem kleinen 8-Kilo-Koffer.
0: Und zurück ist gekommen?
3: Mit... zwei großen und einem kleinen und dann noch ein großer, der meine Gastfamilie mir bringt, wenn die mich besuchen kommen.
0: Ach so, okay.
3: Weil da es so einfach ja am geshoppt. Besten geklappt hat, ja.
0: Okay, ja, das ist gut. Und Ludwig zum Beispiel, worauf freust du dich wirklich am meisten? Ich meine, die ganze Erfahrung ist klar, Sprache und so. Gibt es eine besondere Sache?
1: Ja, ich freue mich am meisten vor allem darauf, neue Leute kennenzulernen. Und die Sprache lernen wird schwierig, aber ich freue mich dann darauf, wenn ich die Sprache ein bisschen kann und mich darauf dann verständigen kann. Und ich freue mich auch sehr, Taiwan ist ein sehr tischtennisorientiertes Land. Ich spiele jetzt momentan in Düsseldorf auch sehr viel Tischtennis und Tennis. Tischtennis 3-4 Mal die Woche.
0: Oh, dann und ist es perfekt für dich da.
1: Deswegen denke ich auch, dass ich in Taiwan da sehr gut...
0: Du kommst gar nicht zurück, Ludwig. Nein, du kommst zurück, bitte. Dankeschön. Und was wollte ich fragen? Genau, deine Familie auch, weiß ja, ob die ein Klavier haben? Weil du spielst auch sehr gut.
1: Ja, das weiß ich tatsächlich noch nicht.
0: Okay. Und was sagen denn eure Geschwister? Weil ihr habt ja alle, also Ludwig und Cecilia haben auch eine kleine Schwester, die Letizia. Ja. Die bleibt aber, wie wir gesagt haben, nicht alleine, weil zwei Kinder werden kommen oder Jugendliche oder ne, als Gast. Das heißt, für sie auch eine tolle Erfahrung. Sie bleibt zwar zu Hause, aber mit zwei Geschwister, neue Geschwister. Und bei dir, Ludovico, was sagen deine Mädels, muss man dazu sagen?
2: Also, ja, wegen der Geschwisterliebe haben die jetzt nicht zu viel Mitleid ausgesprochen, aber ich glaube, dass das für die auf jeden Fall auch eine interessante Erfahrung werden wird nächstes Jahr, wenn dann auch zu uns natürlich noch ein Auslandsschüler kommt aus dem Ausland. Und ich glaube, ein Jahr lang, also ist für mich auf jeden Fall verkraftbar.
0: Ja, und es ist bestimmt auch spannend für die Familie allgemein, für eure Eltern. Ich meine, sie freuen sich bestimmt alle für die Erfahrung. Aber ich sag als Mutter, wird auch nicht einfach sein, nicht immer. Aber ganz, ganz toll, was ihr macht. Also bevor wir jetzt noch weiter sprechen, wollte ich jetzt Ludwig fragen. Also Ludwig hat sich ein ganz besonderes Lied gewünscht. Und das finde ich total cool. Wir machen jetzt ein bisschen einen Break von diesen ganzen Tormentoni. Was hast du dir gewünscht, Ludwig?
1: Dieser Song heißt La Società dei Mangiaccioni.
0: Also für unsere Zuhörer, die ein bisschen Italienisch sprechen, das ist wirklich Dialetto de Roma. De Roma. Also aus Rom muss man kommen, um dieses Lied zu verstehen. Aber es ist eigentlich sehr, sehr bekannt in ganz Italien. Und wer singt das Lied immer?
1: Das singt Der Sänger ist Lando Fiorini, aber ich kenne das durch meinen Großvater. Er kommt aus Rom, meine Mutter auch, deswegen habe ich Herkunft in Rom und ich kenne das durch meinen Opa.
0: Tanti saluti a nonno Dino, direi, genau. E alla nonna, naturalmente. Sì. Salutiamo i nonni e questa canzone è divertentissima. Partiamo e ce la

0: 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Buonasera Düsseldorf, l'ho tagliata così, vabbè, finisco io. Buonasera Düsseldorf, hier sind wir wieder im Studio, la società dei Magnaccioni. Das Lied ist sehr, sehr lustig. Ludwig, danke für deinen Beitrag. Und genau, auch Daniela hört uns gerade und ja, hat sie natürlich sehr gefreut über dieses Lied aus Rom. Allora, wir sind heute hier im Studio mit Ilaria, Cecilia, Ludwig und Ludovico. Ilaria gerade aus USA gekommen nach einem Jahr, Auslandsjahr, und Cecilia fliegt in wenigen Wochen nach USA und die beiden Jungs nach Taiwan. Das ist super, super spannend. Ich wollte auch Ludovico etwas fragen, und zwar Ludovico hat schon eine kleine Mini-Auslandserfahrung schon gemacht. Sie war nämlich, ich weiß nicht mehr, ob dieses Jahr oder letztes Jahr.
1: Letztes Jahr.
0: Letztes Jahr, genau. Dankeschön. In Italien, in Rom, meine ich. Mhm, und du warst, glaube ich, einen Monat oder so ein bisschen länger in Rom. Also hast du richtig da, bist du richtig in die Schule gegangen. Ist das richtig?
1: Ja, genau. Also es war praktisch so, dass ich bei meinen Großeltern gelebt habe, die auch ein Haus in Rom haben und in Rom aufgewachsen sind. Und da bin ich tatsächlich auch zu einer italienischen Privatschule gegangen. Und das war super viel Spaß gemacht.
0: Okay, darf ich dich fragen, wie ist die italienische Schule? Ich frage dich, ich muss sagen, ich sage immer meinem Sohn, wenn er sich beschwert, dass er so viel zu lernen hat und so, nur noch ein bisschen, noch ein Test und so, sage ich, wenn du wüsstest, wie die italienische Kinder, wie viel sie lernen, also wie viele Hausaufgaben sie haben, also das ist ja hier ein Kindergeburtstag dagegen. Wie fandst du das? Ist
1: also,
0: das wirklich so?
1: Genau, da kann ich dir auf jeden Fall zustimmen. Also was ich persönlich erlebt habe, war, dass das Verhältnis zwischen Schüler und Lehrer war tatsächlich deutlich besser als in Deutschland. Also die haben da auch schon über so alltägliche Sachen zusammengesprochen. Und wegen der Schule kann ich auf jeden Fall sagen, dass die im Gegensatz zum Deutschland deutlich mehr Hausaufgaben aufbekommen haben und praktisch fast jede Woche eine mündliche Prüfung hatten.
0: Ach, guck mal.
1: Genau.
0: Ja, Interrogazioni.
1: Sì, Interrogazioni.
0: Also ich muss sagen, Interrogazioni klingt weniger dramatisch als mündliche Prüfung, ist aber letztendlich eine Prüfung. Aber eher so unerwartet, oder? Auch so ein bisschen überraschungsmäßig.
1: Ja, die meisten waren schon, wurden im Voraus gesagt, aber Kinder hatten dort auf jeden Fall sehr viel zu tun.
0: Oder? Aber war trotzdem für dich eine schöne Erfahrung?
1: Ja, das war auf jeden Fall eine super schöne Erfahrung. Auch weil, also man kennt das ja schon von Italienern, dass die super offen sind und einen sehr schnell aufnehmen. Aber ich wurde davon tatsächlich noch stärker überrascht. Als ich zum Beispiel direkt in die Schule gekommen bin, wurde ich am zweiten Tag zum Mittagessen eingeladen. Und die haben mich auf jeden Fall auch super herzlich willkommen geheißen, waren super nett und haben mir direkt alles gezeigt. Also es hat auf jeden Fall viel Spaß gemacht.
0: Und natürlich eine ganz, also gute Erfahrung, klar, aber nicht so wirklich Ausland. Aber ich meine, ist nicht wirklich Ausland für dich, ne? Also du kommst wer kommt von deiner Familie aus Italien und woher?
1: Genau, also ich bin in Rom geboren, genauso wie meine Mutter.
0: Ah, geboren in Rom?
1: Geboren, tatsächlich.
0: Oh, okay.
1: Ich bin dann mit, zwei Jahren nach Deutschland.
0: Romano proprio, Ludovico.
1: Mal nach Deutschland gezogen und meine Mutter ist in Rom aufgewachsen. Mhm. Bei meinem Vater, der ist in der Nähe von München aufgewachsen. Ja.
0: Okay, also aus Rom. Und das hast du auch gemeinsam mit Ludwig oder Cecilia. Jetzt könnt ihr beide antworten. Wo seid ihr denn sonst in Italien, wenn ihr in Italien unterwegs seid?
2: Wir sind normalerweise in Rom bei unseren Großeltern, aber unsere Großeltern haben auch Häuschen in Campo Rotondo.
0: Das ist wo?
2: Das ist etwa eineinhalb Stunden mit dem Auto von Rom entfernt, auf circa 1400, 1500 Meter Höhe, ein Minidorf in den Bergen.
0: Ach schön, und seid ihr auch oft?
3: In Abruzzo.
0: In Abruzzo, Cecilia, grazie. Seid ihr auch mal da zu Besuch?
2: Ja, da ist ein sehr gutes Skigebiet im Winter, nur weil wir da immer im Sommer sind, gehen wir da reiten auf Pferden.
0: Oh, wie schön, wie schön. Also ihr seid ja alle so relativ oft auch in Italien, spricht alle Italienisch, giusto? Abbiamo parlato poco italiano oggi, ma perché siamo in tanti, c'era tantissimo da raccontare, abbiamo preferito farlo in tedesco. Aber das könnt ihr, und bald könnt ihr auch Chinesisch, das ist ja super für ihr zwei. Und ihr zwei Mädels sowieso Englisch perfekt, sowieso. Das ist so toll, dass ihr das macht. Ihr werdet wirklich so andere Menschen zurückkommen. Ilaria, cosa vuoi dire a questi tre che stanno per partire e stanno per vivere quello che tu hai già vissuto? Cosa vuoi dire? Dai, un messaggio.
3: Di vivere ogni momento che ricevete e di dire sempre sì a tutto quello che potete, perché non importa cosa pensate che non vi piace, è sempre worth it di provarlo.
0: Ecco, Ilaria deve valere prima in inglese, capito? Es lohnt sich immer, da was genau zu machen. Also auf jeden Fall immer ja sagen und alle Erfahrungen mitnehmen, alles machen, was man kann. Richtig?
3: Ja, gut übersetzt. Genau. Genießt es. Also, ja.
0: Genießen. Ihr hört ja schon die Stimme von Ilaria, so ein bisschen Sehnsucht.
4: Okay.
0: Cecilia sagt, okay, mache ich. Und ein paar die Nostalgie per la Familie, Mama, Papa. Du, Ilaria, l'hai visti?
3: Genau, also meine Eltern und auch mein Bruder sind Anfang April nach Amerika geflogen und haben mich für eine Woche besucht.
0: Oder Überraschung, Überraschung.
3: Genau, ja.
0: Und habt ihr was vor, ihr drei? Wollt ihr dann eigentlich zurück oder freut euch auf Überraschung oder sagt ihr, nö, danke, wir sind erstmal weg?
2: Mal sehen.
0: Ludwig, l'avevamo già capito, eh? Tu, Cecilia, un po' di chi ti mancherà?
4: Doch, ich freue mich, freu mich auf jeden Fall auch auf eine kleine Überraschung. Und vielleicht kommt meine Freundin mich auch besuchen.
0: Oh, auch toll. Und du, Ludovico, du...
1: Ja, bei mir, also ich glaube, ich freue mich auf jeden Fall mehr auf das Auslandsjahr, als jetzt noch irgendwie dieses ein Jahr in Düsseldorf zu verbringen. Aber ich glaube, ich werde danach auch glücklich sein, nach Hause zu kommen. Aber ich habe jetzt nicht diesen Drang, dass meine Eltern mich in Taiwan besuchen kommen.
0: Das ist angekommen, würde ich sagen, von den Jungs. Klar und deutlich. Was soll ich sagen? Die Sendung ist zu Ende. Es war so toll, mit euch zu sprechen. Danke, Ilaria, für deine Erfahrung. Was war mega und dass du uns berichtet hast und erzählt. Und euch alles Gute, viel, viel, viel Spaß. Wie Ilaria sagt, macht alles, was ihr könnt, alle Erfahrungen. Dass wir sehen uns auf jeden Fall, also wir hören uns dann, versprochen bitte, nächstes Jahr, in einem Jahr, dann könnt ihr berichten. Und dann haben wir die Nächste, die dann doch noch fahren. Und ich würde sagen, bevor wir Tschüss sagen oder Ciao, oder come si dice in cinese? Dai, ciao, l'avete imparato?
2: Zaijian.
0: Come?
1: Zaijian.
0: Zaijian, prima di dire Zaijian, ascoltiamo la canzone di Ludovico che ha scelto italiana, giusto?
1: Sì.
0: Perché? Ti piace? Li conosci?
1: Sì,
0: Fedez,
1: sì,
0: e JX?
1: Credo che è anche una canzone abbastanza famosa in Italia, ma anche a me personalmente mi piace molto la canzone, soprattutto anche il cantante.
0: Ok, allora ce la sentiamo come ultimo, forse non è un tormentone, aber wir hören uns jetzt italiana, finde ich ein schönes Ende. Und nochmal, tschüss ihr vier, alles Gute für euch.
4: Dankeschön.
1: Und
4: dankeschön
1: für die Einladung.
2: Grazie. Tschüss,
0: tschüss. Ciao. Oh, da ist ja wieder mal ein bisschen Straße vor der Musik. Gucken, wann das startet. Jetzt. Tschüss, ihr Lieben. Wir hören uns.
2: Tschüss.
1: Bye, bye.
4: Ciao.

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Ja, guten Abend. Hallo. Hallo.

0: Ja, hallo und schönen guten Abend. Ja, das geht ja gleich gut los. Ich habe ein bisschen technisches Problem gehabt und so ist das nach einer längeren Sendepause und da habe ich es gleich vergurkt. Ja, schönen guten Abend. Hier ist Ralf Neuhäuser auf Stream.de Radio und heute beginne ich mit meiner neuen Serie Hack Make Tuesday. Es geht um Hacker und Maker, Hackerspaces und Makerspaces, DIY und vieles mehr. Ja, und was das alles ist, das Konzept der Sendung, die inhaltlichen Module, sage ich mal, die Themenblöcke und so weiter, die erkläre ich euch nach dem ersten Song. Und das wird passenderweise Technologic von Daft Punk sein. Bis gleich.
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0: Technologic.
1: Ja, das war Technologic von Daft Punk. Ja, Technologie ist ein zentrales Thema in meiner neuen Sendung Hack Make Tuesday. Ja, mit dem Gedanken trage ich mich schon lange. Bevor ich Mitglied vom Stream.de Radio wurde, habe ich ja schon in dem Umfeld eines Coworking Spaces, eines der ersten Coworking Spaces hier in Düsseldorf, der Garage Bilk, ein Garage Lab gegründet, ein sogenanntes Fab Lab oder auch Makerspace. Da gibt es verschiedene Bezeichnungen, die sich teilweise überschneiden. Und aus verschiedenen Gründen, wie das Leben eben so spielt, ist das Garage Lab irgendwann eigene Wege gegangen und ich andere. Und vor einiger Zeit haben wir wieder zusammengefunden. Das Garage Lab hat einen tolle neue Location gefunden an der Birkenstraße hier in Düsseldorf-Flingern. Und das ist natürlich

erstmal ein Musterbeispiel für ein Fab Lab, ein Makerspace, ein Selbsthilferaum, ein Hobbyraum. Ja, und da werde ich sicherlich in Zukunft noch mehr von erzählen. Ja, HackMac Tuesday, das soll den Makern und Hackern und Makerinnen und Hackerinnen eine Plattform geben. Ich möchte einmal monatlich am dritten Dienstag im Monat ausgewählte Spaces, Personen, Protagonisten, engagierte Ehrenamtler, meistens sind diese Spaces in Vereinsform organisiert, vorstellen. Ich möchte besondere Projekte vorstellen. Ich möchte euch das Glossar vermitteln, weil vielen Hörern und Hörerinnen werden viele Begriffe vielleicht nicht ganz geläufig sein. Das heißt, ich werde immer mal einen der Begriffe näher erklären. Und dazu gibt es dann Musik und die versuche ich dann auch immer ein bisschen passend zu gestalten. Und da kommt dann gleich als nächstes nämlich DIY von Peter Gabriel. Ja, DIY, Do It Yourself, ist auch ein zentraler Begriff, der in der Maker-Szene eine Rolle spielt. Es gibt da viele Gedanken, die die Menschen antreiben. Das ist es, die Dinge zu verstehen, Wissen zu teilen, die Dinge selbst zu machen oder zu erhalten. Upcycling, Recycling, es spielt eine Rolle. In vielen Orten finden auch sogenannte Repair-Cafés statt. Da gibt es engagierte, ehrenamtliche Menschen, die irgendeine besondere Fähigkeit haben, die sich mit Elektrogeräten oder anderen technischen Dingen besonders gut auskennen und wiederum anderen Menschen, die das nicht so gut können, helfen, irgendwie ihre Geräte am Leben zu halten, ohne sie gleich wegwerfen zu müssen. Also das heißt, der Toaster kann vielleicht gerettet werden, indem einfach nur das Kabel ausgetauscht wird, oder der Staubsauger, da ist eine Klappe kaputt oder sonst was, und das kann man meistens leicht mit Hilfe fixen, und das ist dann zum Beispiel das Repair Café, und das zieht sich durch die gesamte Philosophie des Hackens und des Makens. Was ist denn zum Beispiel ein Hack? Viele haben das vielleicht schon mal gehört im Kontext von Lifehacks, die ja ganz beliebt auf Social Media sind. Manchmal auch durchaus nervig, weil man sie zum hunderttausendsten Mal gesehen hat oder sie auch nicht wirklich sinnvoll sind. Aber zum Beispiel ein Hack kann auch sein, ich kaufe mir ein IKEA-Möbelstück und baue das irgendwie nach meinen Bedürfnissen um oder zweckentfremde das. Ja, das sind so ein bisschen die erstmal die grundlegenden Begriffe. Es geht dann natürlich auch noch weiter, Dinge selber zu entwickeln, ganz neu zu bauen. Zum Beispiel gibt es oft Prototyping-Werkstätten, in denen elektronische Dinge gelötet und programmiert werden. Oder 3D-Modelle gedruckt werden, vielleicht sogar für das gleiche Gerät. Das heißt, es ist oft auch interdisziplinär. Und so helfen sich Menschen ganz verschiedener Fähigkeiten untereinander, und man lernt voneinander und man teilt sein Wissen. Open Culture ist ein weiterer Begriff, auf den ich sicherlich später nochmal näher eingehen werde. Zunächst jetzt aber erstmal ein DIY von Peter Gabriel.

Ja, hier bin ich ja zurück im Studio mit euch beim Hackmake Tuesday. Ab jetzt immer am dritten Dienstag des Monats auf Stream.de Radio um 19 Uhr. Und ich will das natürlich nicht alleine machen. Das ist jetzt sozusagen die Nullsendung, mit der ich starte. Habe ja auch gleich einen kleinen technischen Stolperer am Anfang gehabt. Aber ich will natürlich auch Menschen hier ins Studio holen und mich mit ihnen unterhalten, die in der Szene, in der Hacker- und Maker-Szene aktiv sind. Es gibt da Gründer, die solche Spaces aufbauen. Es gibt engagierte Ehrenamtler, Werkstattleiter. Es gibt Organisatoren und Organisatorinnen von Repair-Cafés, Workshops und so weiter. Und auch durchaus Förderer. Und deshalb starte ich hier mit meinem Aufruf. Wenn ihr euren Space vorstellen wollt, euch selbst vorstellen wollt oder Menschen kennt und mitbringen wollt, die in dieser Szene sehr engagiert und skilled sind, wie man neudeutsch sagt, also die über außergewöhnliche Fähigkeiten und Kenntnisse verfügen, dann seid herzlich willkommen und wendet euch an ralf@stream.de, schreibt mir und oder über unsere Webseite stream.de. Dann lade ich euch gerne zu einer der nächsten Sendungen ein und stelle euer Projekt, euch selbst, eure Interessen, Kenntnisse, Fähigkeiten oder eure Spaces vor. Oder vielleicht auch euer Veranstaltungsprogramm. Also da gibt es viel zu erzählen, viel zu teilen. Das ist ja ein wichtiger Faktor in dieser ganzen Szene. Making und Hacking wird sehr viel geteilt. Ja, es wird verschiedene Content-Module geben, die vielleicht nicht immer alle gleichzeitig in einer Sendung auftreten werden. Aber ich fange jetzt mal damit an, dass ich eben den Space, den ich am besten kenne, weil ich ihn vor einigen Jahren mitgegründet habe und seit kurzem wieder Mitglied bin, das Garage Lab. Garage Lab e.V. an der Birkenstraße 23 hier in Düsseldorf-Flingern. Ja, das Garage Lab, das ist inzwischen riesig gewachsen. Ich bin nicht ganz sicher, aber ich weiß, dass es auf jeden Fall über 600 Mitglieder schon sind und es gibt einige Werkstätten, die sich sehen lassen können, denn das Garage Lab hat sein neues Zuhause gefunden in einer ehemaligen Möbeltischlerei im Hinterhof der Birkenstraße 23 und ist quasi Untermieter des sogenannten Maschinendorfs, eine GmbH geleitet von Markus Lezaun. Und das ist eine perfekte Kombination, denn das Maschinendorf bietet professionellen Handwerkern Raum, die Kapazitäten brauchen, um ihre Aufträge und Projekte realisieren zu können. Die können sich also kommerziell sozusagen wie im Stil eines Coworking Spaces Werkstattkapazitäten mieten, ohne vielleicht permanent eine eigene Werkstatt unterhalten zu müssen. Und das ergänzt sich natürlich perfekt mit den gemeinnützigen Gedanken des Garage Lab e.V. Da gibt es Schnittmengen und manche der Handwerker engagieren sich eben dann auch als Werkstattleiter in den vielen Werkstätten. Begonnen hat das mal an der Garage Bilk, Wilke Allee 217, wenn ich mich noch recht erinnere. Auch im Hinterhof, ganz klassisch, die Garage und die Büros darüber, so wie es sein soll. Und es hat sich alles erstmal um einen 3D-Drucker gedreht, einen Prusa-Drucker. Das war das Herz- und Kernstück. Der Drucker war sogar selbst gedruckt, also man konnte dann sozusagen mit einem fertigen Drucker einen nächsten teilweise drucken und selbst zusammenschrauben und programmieren. Und dann wieder weitere Dinge drucken. Dann hat sich die Garage Bilk aus Gründen auflösen müssen, denn der Hinterhof wurde nachverdichtet, neu bebaut und das Garage Lab ist nach Andirater Straße gezogen und auch da haben sich dann
räumliche Veränderungen ergeben, sodass, wie gesagt, das Geld schleppt jetzt an der Birkenstraße 23 im Hinterhof ist. Das ist inzwischen sehr gewachsen. Es gibt längst mehr als einen 3D-Drucker. Es gibt ein komplettes Prototyping-Lab, in dem man Prototypen entwickeln kann. Ich wurde letztens zum Beispiel Zeuge, wie ein Roboterarm mit einem anderen Arm 1:1 gesteuert wird, wie man es vielleicht schon mal gesehen hat in der Medizin oder in der Industrie. Alles in kleinem Maßstab, aber dafür selbst gebaut und programmiert. Das heißt, ich nahm die eine Robotersteuerung in die Hand und die Bewegung wurde dann 1:1 auf eine andere Roboterhand übertragen. Und das fand ich schon sehr beeindruckend. Das war vor einigen Jahren noch absolute Hochtechnologie und sehr, sehr teuer. Und heute kann man das in einem Fabrication Laboratory, also in einem Fab Lab oder Makerspace oder einem Prototyping Werkstatt selber machen. 3D-Drucker, Lötstation, Computer, Lasercutter, alles was man braucht, ist da. Dann bestellt man sich die entsprechenden elektronischen Teile fertig oder halbfertig oder und dann wird alles mit 3D-Druckteilen zusammengefügt, programmiert und dann entstehen da solche Dinge. Ja, ein zweites Modul, da vermische ich jetzt schon Dinge, sind halt Projektvorstellungen. Ich selbst habe mein letztes eigenes kleines Projekt mitgebracht. Ich habe mir ein LiliGo Meshtastic Board besorgt. Das ist ein kleines Funkgerät. Da kann ich jetzt nicht ganz so sehr in die Tiefe gehen, weil das dahinter steckt eine ganze Menge elektronisches Wissen. Es werden also Funknetzwerke aufgebaut für IoT, Internet of Things. Aber dieses kleine Funkgerät, das kann eben inzwischen nicht nur Daten überwachen, also Wasser Stände oder Telemetriedaten, die an der Basisstation funken. Man kann damit ganze Netzwerke aufbauen und sogar im Krisenfall sich gegenseitig Textnachrichten und Positionen schicken und ist damit unabhängig von Infrastrukturen. Das ist eine ganz spannende Technologie, Meshtastic oder Meshcore. Und alles auch Open Source, also quelloffen. Und dafür habe ich mir dann eben im Internet gleich bei einer Plattform ein Gehäuse runtergeladen und das ausgedruckt. Und das habe ich alles in der Prototypen-Werkstatt gemacht. Bei Printables gab es jemanden auch, der sein Wissen da geteilt hat. Da konnte man eben gleich das passende Gehäuse für diese Platine drucken und das Gerät dann zusammenschrauben und dann hatte man ein voll funktionsfähiges Meshtastic-Funkgerät. Das war so mein letztes Projekt. Das Interessante daran ist, dass ich eben das nur mit sehr großem Aufwand selbst hätte gestalten müssen mit einem CAD-Programm, aber ich konnte da eben auf eine offene Datenbank zugreifen und mir das passende Modell runterladen und es direkt drucken. Da war die Schwelle für mich deutlich niedriger, als wenn ich das alles hätte selber bauen müssen. Ja, jetzt gehe ich mal zum nächsten Song über und passt vielleicht sogar ganz gut. Ich spiele jetzt mal Pocket Calculator von Kraftwerk.

Ja, das war Kraftwerk mit Pocket Calculator. Ja, ich habe euch jetzt vom Garage Lab ein bisschen erzählt, aber noch längst nicht alles. Neben dem Prototyping Protolab oder der 3D-Druckwerkstatt und dem Programmier- und Lötlabor gibt es auch noch eine Holzwerkstatt und eine ganz erfolgreiche, tolle Keramikwerkstatt mit Brennöfen und sogar einem Keramik-3D-Drucker, mit dem man Formen erstellen kann, die, glaube ich, kein noch so talentierter Keramikhandwerker oder Handwerkerin mit den Händen, Drehscheibe oder so formen kann. Also da mischen sich auch Technologien inzwischen. Interdisziplinär wird gearbeitet. Das ist extrem spannend. Und da gibt es Schnittstellen in jedwede Richtung. In der Holzwerkstatt baut man sich vielleicht irgendeine Box für irgendeine elektronische Geschichte, die dann da im Protolab entsteht. Dann gibt es oder entsteht gerade eine Metallwerkstatt, in der man auch Stahl schweißen kann und größere Metallarbeiten vornehmen kann. Also die ganz kleine Metallarbeiten im feinmechanischen Bereich, das würde dann im Protolab stattfinden. Aber wenn man jetzt aus Stahl Möbel oder irgendwas Funktionales bauen will, dann geht man einen Stockwerk tiefer in die Metallwerkstatt. Dann entsteht auch gerade noch eine kleine Lederwerkstatt. Es gibt eine komplett ausgestattete Fahrradwerkstatt, in der man seine Fahrräder instand halten, umbauen kann oder aus mehreren alten Fahrrädern wieder neue herstellen kann oder ganz eigene Dinge auch entwickeln kann. Also quasi ein Fahrrad auch hacken, indem man es vielleicht ganz anders umbaut, als es ursprünglich mal der Hersteller gedacht hat. Ein weiteres Content-Modul, was ich eben schon angekündigt habe, wird ein kleines Glossar sein. Ich werde das jetzt mal kurz, so ein paar Begriffe nochmal explizit ansprechen. Also Maker sind Menschen, die eben Dinge eben selbst machen und nicht kaufen. Das geht dabei einmal um natürlich das gute Gefühl, etwas Eigenes geschaffen zu haben, mit den eigenen Händen, mit der eigenen Kreativität. Es geht aber eben auch immer darum, um Nachhaltigkeit und um die Dinge auch zu verstehen. Das heißt, wenn ich es etwas selber baue, dann wertschätze ich das ganz anders. Und wenn dann zum Beispiel mal was kaputt geht, dann kann ich es auch viel leichter wieder reparieren. Dann der Begriff Hacker, der ist auch erläuterungsbedürftig für viele. Viele denken immer an die bösen Hacker, die irgendwie Kreditkartendaten oder andere Daten stehlen, in Systeme, geschützte Systeme einbrechen oder Dinge auch zerstören, indem sie Schadcode in irgendwelche Netzwerke einführen. Das sind aber nicht die Hacker im ursprünglichen Sinne. Hacker, da gibt es auch eine eigene Hacker-Ethik. Das sind Menschen, die Systeme verstehen wollen, vielleicht auch sogar tatsächlich mitentwickeln oder sogar auch Schwachstellen finden und die verbessern. Das sind also eigentlich die Menschen, die eben nicht nur zum Beispiel moderne Elektronik, Computer, Netzwerke oder elektronische Geräte kaufen und konsumieren, benutzen wollen. Sie wollen sie verstehen, die Risiken und die Chancen kennenlernen, vielleicht sogar sie mit weiterentwickeln oder anders nutzen, als sie ursprünglich vorgesehen waren. Allein über die Hacker und die Hackerethik könnte man wahrscheinlich eine ganze Sendung alleine machen. Ja, Makerspace, das habe ich ja auch schon teilweise erläutert und das
ergibt sich ja auch aus dem Begriff des Makers. Das ist eben ein geteilter Raum und meistens oder häufig in Vereinsform organisiert, wo sich Menschen als Mitglieder treffen. Es wird Stück für Stück werden Werkstätten aufgebaut. Die können völlig unterschiedlich sein. Es gibt kleine Hackerspaces, die dann eben, oder Makerspaces, die vielleicht nur eine Prototypenwerkstatt haben und einen 3D-Drucker. Und jetzt das GerritLab ist meines Wissens nach ein sehr großer Makerspace, der eben diese tollen Kapazitäten der alten Möbeltischlerei nutzt und da verschiedene Werkstätten etabliert hat. Es ist zum Beispiel auch noch ein Siebdrucker mit drin, der eben das Maschinendorf als kommerzieller Mieter nutzt, aber auch sein Wissen letztlich auch teilt. Viele Menschen bieten dann auch wieder Workshops an, um andere zu begeistern und sich auszutauschen. Das ist ja auch immer ein Geben und Nehmen und ein gegenseitiges Inspirieren und Befruchten. Ja, die Hackerspaces sind dann ganz eindeutig mehr IT und Elektronik orientiert. Da will ich als Beispiel das Chaosdorf als Düsseldorfer Chapter des Chaos Computer Club, des CCC, nennen. Die sind in Oberbilk beheimatet. Da gehe ich auch später, den stelle ich mir später sicherlich auch nochmal intensiver vor. Aber auch die sitzen nicht ausschließlich vorm Computer. Die haben ein kleines Gärtchen, die haben eine Küche, die haben auch eine Handwerkstatt, in der man auch mit Handwerksgeräten Dinge reparieren und bauen und umbauen kann. Ja, in vielen Städten gibt es inzwischen Repair-Cafés, das ist der nächste Begriff des Glossars. Die Repair-Cafés suchen sich Räume, die ihnen meist kostenlos zur Verfügung gestellt werden. In meiner Heimatstadt im Ostwestfalen, da gibt es eine Schule, in der das regelmäßig stattfindet. Hier in Düsseldorf veranstaltet das eben das GerritLab in seinen Räumen, was nahe liegt, weil eben da alle Dinge vorhanden sind, die man braucht. Und da gibt es eben wieder ehrenamtlich Engagierte. Das sind nicht selten Ruheständler, die ein langes Berufsleben hinter sich haben und auch die Erfahrung haben und die diese Erfahrung noch teilen und nutzbringend weitergeben und einsetzen wollen. Das heißt, da gibt es dann meist regelmäßige Termine, monatlich. In der Regel werden die dann online irgendwo veröffentlicht mit Zeit und Ort. Und dann kann jeder, der Interesse hat, dahin kommen und irgendwelche kaputten Dinge mit sich mitbringen und um Hilfe bitten. Also es ist ein bisschen Hilfe zur Selbsthilfe. Manchmal muss dann irgendein Ersatzteil bestellt werden, dann muss derjenige oder diejenige nochmal wiederkommen und dann wird eben das Gerät oder das Ding wieder instand gesetzt. Es dreht sich da natürlich häufig um Alltagsgeräte, wie ich sag mal, wie der klassische Toaster, der Staubsauger, die Kaffeemaschine, das Radio oder eine Komponente aus einer Stereoanlage. Aber das können auch ganz andere Dinge sein. Auch da hängt es ein bisschen davon ab, wie das jeweilige lokale Repair-Café aufgestellt ist und welche Menschen sich da engagieren, mit welchen Fähigkeiten die sie und auch den räumlichen und Kapazitäten und den Werkzeugen, die sie zur Verfügung haben. Ja, das war das nächste Modul, das Glossar. Das werde ich auch in den nächsten Sendungen weiterführen, neben dem Vorstellen von Projekten, Spaces und vor allem Menschen. Und jetzt spiele ich für euch Matmos Ultimate Care 2 oder 2 Excerpt 1. Und das ist ganz interessant, das passt gut zum Repair Café. Denn theoretisch kann man auch eine Waschmaschine ins Repair Café mitbringen. Und dieses Album Ultimate Care 2 von Matmos ist komplett aus Waschmaschinengeräuschen zusammengestellt.

Ja, den Song blende ich hier mal an dieser Stelle aus, denn der ist tatsächlich auch sehr lang und mir rennt auch ein bisschen die Zeit davon, denn ich möchte euch auch noch ein paar Dinge erzählen und durch die anfängliche kleine Verzögerung komme ich ja schon langsam zum Ende der Sendung. Ich möchte auf jeden Fall euch nochmal herzlich einladen, im nächsten Monat am dritten Dienstag um 19 Uhr wieder Hack Make Tuesday einzuschalten auf Stream.d Radio. Aber was mir noch wichtiger ist, teilt die Einladung an alle Menschen, die sich für diese Themen interessieren, die selber engagiert und fähige Bastler, Tüftlerinnen, Handwerker und Kreative sind. Themen, die da in den nächsten Sendungen zur Sprache kommen werden, sind neben dem genannten schon 3D-Druck und Elektronik. Da gibt es noch Unterthemen wie Arduino, ESP32, aber auch Themen wie Funkfernsteuerung, Robotik, Mesh-Testing habe ich eben auch schon genannt, Modellbau, vielleicht Amateurfunk, wenn ich passende Gesprächspartnerin oder Gesprächspartnerin finde. Dann gibt es aber auch die übergeordneten Themen wie Nachhaltigkeit, Upcycling, dieser Open Source und Open Culture Gedanke, Open Hardware. Und es gibt natürlich auch Messen oder Communities, also wie die Maker Fair und auch das Make Magazine, das ich sicherlich mal vorstellen möchte. Und dann möchte ich natürlich die ganzen Maker und Hackerspaces in unserem Sendegebiet kennenlernen. Unser Sendegebiet auf DRB Plus ist ja die Region 6 in NRW. Die erstreckt sich ganz grob gesagt von Wuppertal bis zur holländischen Grenze und sogar teilweise drüber hinaus. Und von Norden nach Süden, ungefähr von dem südlichen Ruhrgebiet von Duisburg, Bochum bis einschließlich sogar Köln. Also da gibt es mit Sicherheit einige Spaces und Gruppen oder Organisationen oder auch Repair-Cafés, die sich vorstellen möchten. Und die lade ich natürlich herzlich ein. Schreibt mir, wie gesagt, an ralf@stream.d, wenn ihr mit mir über die genannten Themen sprechen wollt und euch und eure Projekte vorstellen wollt. Ja, dann werde ich jetzt nochmal gleich einen Song spielen dann werde ich euch noch meinen Werktisch vorstellen. Ich habe haufenweise angefangene Projekte, die leider mehr Projekte als ich Zeit habe und deshalb werde ich das die Stück für Stück mal vorstellen und hoffentlich dann auch weiter fortsetzen können im Garage Lab. So, jetzt suche ich gerade den neuen Song raus. Das ist Future Club von Perturbator. Oh Mann, mein Englisch ist gerade so ein bisschen eingerostet. Also Future Club von Perturbator.

Zum einen habe ich mich natürlich vertan. Es ist umgekehrt. Es ist nicht der Song Future Club von Perturbator, sondern umgekehrt ist es der Song Perturbator von Future Club. Tatsächlich läuft mir jetzt die Zeit davon, weil im Anschluss kommt ja gleich die nächste Musiksendung hier für euch auf Stream.d Radio. Und deshalb werde ich meinen Ausblick auf meine kleinen DIY- und Bastelprojekte verschieben auf das nächste Mal. Darunter sind Modellbauprojekte, Fahrradrestaurierung und Sanierung, aber auch Freecut-Entwürfe für 3D-Druck und ich habe aber auch für die Holzwerkstatt ein paar Kleinigkeiten, wie zum Beispiel die Griffe für ein schönes Outdoor- und Campingmesser, das ich noch fertigstellen möchte. Also es gibt vielseitige Projekte, die ganz viele Themen berühren, von denen ich jetzt gesprochen habe. Da bleibt mir jetzt nur noch euch einen schönen Abend zu wünschen, mich für euer Zuhören zu bedanken. Der Hackmack Tuesday kommt das nächste Mal am 3. Dienstag im Juli. Und dann auch mit Gästen und dann werden wir die Themen fortsetzen, die ich heute alle mal kurz im Schnelldurchgang vorgestellt habe. Also jetzt zuletzt noch All the Things und der Song Dual Core. Not every geek with a Commodore 64 can hack into NASA.

0: Tschüss.
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